Dies ist die Geschichte von Eludin. Einem Mann, der geboren wurde, um wie ein wildes Tier gejagt zu werden, weil er arm war und sich nicht wehren konnte. Aber er gab sich mit seinem Schicksal nicht zufrieden und heute wurde seine Ehre wiederhergestellt.

Dieses Lied ist für alle Menschen, die Schlager lieben. Und auch für alle, die noch nicht verstanden haben, dass Schlager die beste Musik der Welt ist. 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

Dies ist Gordon Mackenzies Lied, sein Lied von Albany, dem stolzen Schloss seines Clans, das eines Tages für immer verlieren sollte.

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Ich war immer pünktlich und ich habe meine Arbeit getan. Tag für Tag. Und ich habe meinen Mund gehalten. Aber heute muss es raus. 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

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Sogar eine Westernstadt, und die heißt Fort Fun. 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

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Er ist im schönen Schmalenberg zu Hause.

diesem Sinne, meine Freunde, kommt heil zu Hause an. Ihr werdet sehnsüchtig erwartet. 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

Freunde. 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
2: Liebe Mitbürgerinnen und Mitbürger, mein Entschluss steht fest. Ich mache weiter. Trotzdem, keine Panik.

Es gibt einen Weg aus der Krise. Ich weiß bloß nicht welchen. Vielleicht backen die Hausfrauen ja mal ein paar Arbeitsplätzchen. Oder ein Beschäftigungsprogramm mit Gameboys vom Arbeitsamt. 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

Hallo liebe Radiofreunde, in der Sendereihe FMK History präsentiere ich euch komplette Sendungen und oder Beiträge aus den Archiven von FM Kompakt. Wiederholt habe ich dabei für euch auch bereits Sendungen zum Thema Radio Luxemburg oder RTL Radio herausgesucht. Ergänzend zu diesen geschichtlichen Sendungen und Beiträgen habe ich heute einmal eine Soundcollage mit kurzen Clips aus dem Programm von Radio Luxemburg bzw. RTL Radio, ergänzt um passende Musik aus der Playlist von Laut FM. Die Mitschnitte stammen in erster Linie aus der Sendung Mahlzeit, einem unterhaltenden Mittagsmagazin.

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1: Enzchen, Enzchen, wo steckst du denn wieder, Mensch? Das ging ist aber auch schlimm. Oh, was mache ich jetzt zuerst? Soll ich erst mal kochen oder soll ich das Schlafzimmer aufräumen? Ach, auf meinem Frisiertisch sieht es ganz besonders schlimm aus. Da stapelt sich einfach alles. Ja, Hänschen, da bist du ja. Wo warst du denn schon wieder, ha? Du warst doch wohl nicht wieder in meinem Schlafzimmer.
2: Doch, Mami.
1: Ich hab dir doch verboten, in meinem Schlafzimmer zu spielen. Du bringst dort immer alles durcheinander.
2: Nee, Mami, ganz im Gegenteil. Also, ich hab aufgeräumt, ja? Du hast jetzt viel mehr Platz auf deinem Frisiertisch.
1: Wieso das dann?
2: Naja, guck mal, ich hab diese ganzen kleinen Parfümflaschen, hab ich alle weggeworfen und den Inhalt, den hab ich in eine große Sprudelflasche zusammengeschüttet.
1: Ne? Oh!

0: Achtung, Achtung, letzter Aufruf für den Flug 437 Never Come Back Airlines Düsseldorf Melbourne. Bitte alle Passagiere zum Ausgang 17. Attention, attention, change last call to flight 477. All passengers to gate, proceed immediately 17.
1: Nun beeil dich doch, Heinz Heribert! Unser Flug wird auch gleich aufgerufen. Heinz Heribert, komm doch!
2: Ja doch, mein Gott, nochmal! Mit den ganzen Klamotten, die du zusammengepackt hast, geht's eben nicht so schnell, Mensch. Mein Gott, alter Mann, ist doch kein D-Zug. Oh, lass mich erstmal verschnaufen.
1: Alles Ausflüchte, du Schlappschwanz.
2: Ach, Mensch, Quatsch.
1: So schwer kann das doch überhaupt nicht sein. Ich habe nur das Allernötigste eingepackt.
2: Das was? Das Allernötigste. Wenn ich lache. Was ist mit dem Toaster? Ja? Ja? Was ist mit dem Toaster, Hannelore? Was ist mit dem Toaster?
1: Du wirst doch wohl nicht von mir verlangen, dass ich dieses schlabbrige spanische Weißbrot ungetoastet zum Frühstück runterwürge.
2: Kannst du mir mal verraten, warum ich auch noch 10 Kilo Waschpulver rumschleppen muss? Warum?
1: Also das ist ja wohl die Höhe. Das ist ja wohl das Letzte vom Letzten. Ich kann doch nicht ohne mein Waschmittel in ein fremdes Land reisen, in dem man vielleicht überhaupt keine Seife zu kaufen bekommt. Weiß man's denn? Hans Heribert, ich verbitte
2: ja,
1: dir das.
2: Ja, ja, ist ja gut. Ist ja gut, Hannelore. Er hat ja wieder recht, ja. Und weil wir in ein Land fliegen, in dem es unter Umständen nicht einmal Waschpulver gibt, nicht, hast du auch gleich das Bügeleisen mitgenommen.
1: Ja, natürlich.
2: Ja, na klar, na klar. Um bei den spanischen Ureingeborenen nicht so richtig mal Eindruck zu schinden. Weißt du, pass mal auf, ja. Ich sehe es schon so richtig vor mir, ne. Meine Frau, Hannelore, am Strand mit dem Bügeleisen, ja. Umringt von zahllosen spanischen Eingeborenen, ne, die der weißen Göttin Muscheln und Perlen opfern, weil sie ihnen das Bügeln beigebracht hat. Scheiß Brille hier.
1: Heinz Heribert, ich verbiete mir diesen Sarkasmus. Halt die Klappe, du Ekel.
2: Ich halt nicht die Klappe, weißt du? Weißt du? Weißt du? Ich hätte nämlich auch ja eine Kleinigkeit für mich eingepackt.
1: Ach ja, ach ja. Und das wäre?
2: Mein Klavier.
1: Jetzt bist du wieder sehr zynisch.
2: Ich bin überhaupt nicht zynisch.
1: Weshalb willst du bitte dein Klavier mitnehmen?
2: Weil auf dem Klavier unsere Flugtickets liegen.

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0: Mama!
1: Ja, mein Kleiner?
0: Mama, wo ist meine Mutter Monika?
1: Die habe ich weggeworfen.
0: Du hast was?
1: Weggeworfen.
0: Ja, du kannst doch nicht einfach meine Mutter Monika wegwerfen.
1: Oh doch, dieses Ding hörte sich scheußlich an.
0: Meine schöne Mundharmonika.
1: Du lernst Trompete, mein Kleiner.
0: Ich will aber Mundharmonika lernen.
1: Schluss jetzt. Du spielst Trompete wie dein Papa und deine Mama und alle anderen Elefanten.

0: Meine Damen und Herren, ich begrüße Sie zu einer neuen Ausgabe der Serie Mahlzeit unterwegs. Bitte nicht zu verwechseln mit Essen auf Rädern, das ist was anderes, ja. Also wir freuen uns heute, einen ganz besonderen Gast hier begrüßen zu dürfen, Herr Knösel.
1: Ja!
0: Herr Knösel, wie sind es denn, du?
1: Hallo!
0: Das ist Erwin Knösel, so...
1: Hallo!
0: So, Herr Knösel, ja, geht's noch?
1: Ja.
0: Sie feiern heute Ihren 100. Geburtstag.
1: Ja.
0: Herr Knösel, Sie hören mich gut?
1: Ja.
0: Wie fühlt sich denn nun ein Mensch, der 2 Kriege überlebt hat?
1: 3.
0: 3?
1: Ja, ich war einmal verheiratet. Das ist lange her, nicht? Als, ja. als meine Frau starb, war ich ja noch ein junger Springinsfeld mit 65, nicht?
0: Ja. Also Ihre Geistesgegenwart ist erstaunlich.
1: Nicht?
0: Herr Knösel,
1: ja.
0: Worauf führen Sie denn eigentlich Ihr biblisches Alter zurück?
1: Naja, also erstens mal darauf, auf die Tatsache, dass ich vor 100 Jahren geboren wurde.
0: Humor hat er auch noch, ist was es ist nicht reizend?
1: Was ist denn das für eine alberne Pute da unten?
0: Bitte schön, Herr Knösel. Bitte, wollen wir im Gespräch fortfahren? Worauf führen Sie Ihr Alter zurück?
1: Naja, also das weiß ich noch nicht genau. Ich verhandle noch mit einer Firma, die Knoblauchpillen herstellt. Nicht?
0: Ah ja, na, ja. Aber Sie werden doch irgendeine besondere Lebensführung haben. Etwa so, also nicht rauchen, nicht trinken, nicht zu viel essen, wenig Frauen.
1: Nee, das ist alles Quatsch. Nicht?
0: Aha.
1: Das ist alles neumodischer Krempel. Nicht? Davon wird man nicht 100, das kommt einem nur so vor. Haben Sie mal eine Zigarre?
0: Nein, leider nicht. Bitte, zeigen Sie nicht ab und an mal so kleine Verschleißerscheinungen?
1: Ja, schon, ab und zu schon. Also mein Job als Stuntman, nicht? Den werde ich wohl nicht mehr lange machen können. Nicht? Aber das ist ja nicht so schlimm, nicht wahr? Ich habe eine Menge Geld verdient, habe ich ja.
0: Ja, für die kleinen Enkelchen, nicht
1: Ach,
0: wahr?
1: Quatsch, für die Enkel. Das lege ich für meine alten Tage beiseite.
0: Ja, ist also wunderbar, Herr Knösel. Ja. Also ich bedanke mich bei Ihnen und hoffe, dass wir Ihnen auch im nächsten Jahr gratulieren dürfen.
1: Ja, wieso nicht? Sie sehen ja noch ganz fit aus, nicht? Danke mal.
0: Ja.
1: Wie ist denn das hier? Darf man in Ihrem komischen Sender auch grüßen?
0: Also eigentlich nicht, aber wir machen für Sie eine Ausnahme. Wen möchten Sie denn grüßen, Herr Knösel?
1: Ja, also ich grüße meine Oma in Wuppertal.

0: Ach, ich komm nicht dran, ich komm nicht dran.
1: Hallo, mein Kind.
0: Der Paternoster.
1: Hast du Schwierigkeiten?
0: Ja, ich komme an die Klingel nicht dran.
1: Oh, warte, meine Tochter, ich werde dir helfen. Ja. Ja. Wo soll ich denn klingeln, mein Kind?
0: Bei Flickenschild, ganz doll.
1: Ja, Moment mal.
0: So, Vater, und jetzt nix wie weg.

0: Lady Primrose. Lady Primrose.
1: Ja, bitte.
0: Lady Primrose, ich bin der Etagenkellner. Der Portier schickt mich zu Ihnen und bittet Sie höflichst, Ihr Sonnenbad mit einem geringen Mehraufwand an Textilien zu nehmen, ja?
1: Oh, das ist ja wohl das Letzte. Da steigt man in einem Hotel ab, das sich Luxushotel nennt. Und worin besteht der Service? Man gönnt mir nicht meine nahtlose Bräune. Ich weigere mich entschieden, meinen Körper der Sonne zu entziehen.
0: Aber haben Sie doch bitte Verständnis für unsere Situation, Lady Primrose. Dann legen Sie sich doch um Gottes Willen woanders hin. Denken Sie doch an den Skandal.
1: Warum sollte ich mich woanders hinlegen? Der Ort hier scheint mir doch ausgezeichnet geeignet für ein luftiges Sonnenbad. Wer soll mich denn hier schon sehen, bei den Mauern ringsrum? Und wenn, wen stört?
0: Ich flehe Sie auf den Knien an, Lady Primrose. Es stört sehr viele Leute, also um einigermaßen genau zu sein, fast 180.
1: Was? Shocking. So viele, das glaube ich Ihnen nicht.
0: Doch, das stimmt. Ich meine, immerhin liegen Sie momentan auf dem Glasdach des Speisesaals.

0: Audienz bei König Blödipus.
1: Euer Majestät, einen wunderschönen guten Morgen wünsche ich euch.
2: Ach, die Fürstin Gloria von Sturm und Praxis, ja, welch eine Überraschung. Ich wünsche euch auch einen wunderschönen guten Morgen. Eine hübsche Frisur habt ihr wieder, ja.
1: Danke, Majestät. Ich habe einen sehr guten Hof, Figaro. Ah. Ich komme, um euch zur Geburt eurer Tochter zu gratulieren.
2: Danke, Fürstin Gloria von Sturm und Praxis, danke. Deswegen habt ihr extra diesen weiten Weg auf euch genommen. Das ist sehr nett.
1: Danke, Majestät. Ja. Dank. Ja. Wisst ihr schon, wie eure Tochter heißt?
2: Nein, das wissen wir noch nicht. Sie spricht noch so undeutlich.

0: zu, Kleiner. Hör zu, du.
1: Ja.
0: Du bist der beste Boxkämpfer der Welt. Überhaupt, du bist unschlagbar, hörst du?
1: Ja.
0: Dieser Carlo-Knochenknack, das ist eine Niete. Du machst ihn nieder, klar.
1: Okay, pass auf, Trainer, wenn mich das Publikum anfeuert, dann werde ich jetzt kämpfen wie ein Verrückter, ja? Also. Aber die müssen mich anfeuern, ja?
0: Ja.
1: Also los.
0: Okay. Ja. Los geht's. Ja. Farbe da. Hau ihm einen in die Fresse. Komm in die Ecke, komm so.
1: Trainer, ich glaube, ich habe einen in die Fresse gekriegt.
0: Unsinn, du bist topfit, Kleiner, du bist der Beste. Der Kerl, der hat dich überhaupt nicht getroffen, der hat dich noch nicht mal berührt.
1: Der hat mich überhaupt nicht getroffen, verstehst du?
0: Nein.
1: Dann pass mal auf den Ringrichter auf, irgendeiner haut mir laufend eins in die Fresse.
0: Nein, du bist topfit, los, zweite Runde. Ab. So. Pass auf.
1: Hilfe.
0: Mist. Voll getroffen. Oh, der Ringrichter, der zählt ihn schon an. Junge, halt durch.
1: Ja, was ist los? Ja. Trailer, mich hat's erwischt. Was soll ich machen?
0: Bleib liegen bis 8, hörst du?
1: Ja. Wie spät ist jetzt?

0: So, der Nächste bitte.
1: Guten Tag, Herr Doktor.
0: Guten Tag, Frau Dübel. Frau Dübel, wo fehlt's uns denn?
1: Auch bei mir fehlt gar nichts, Herr Doktor. Ich komme heute wegen meines Mannes.
0: Ah, ja, was hat Ihr Mann denn?
1: Ja, wie soll ich das sagen? So peinlich. Also mein Mann, der Arme, ich glaube, der hat Potenzprobleme.
0: Was hat er?
1: Potenzprobleme, glaube ich.
0: Aha. Hm. Sagen Sie mal, Frau Dübel, ja, wie alt sind Sie denn?
1: Im Sommer, da werde ich 82.
0: Ah ja, ja, ja.
1: So
0: ja.
1: Gott will.
0: Ja, so wer will? Ach ja. Und Ihr Mann?
1: 90.
0: Ja. Aha. Sagen Sie mal, Frau Dübel, wann ist es Ihnen denn zum ersten Mal aufgefallen, dass Ihr Mann Potenzprobleme hat?
1: Gestern Abend, da habe ich es zuerst bemerkt.
0: Gestern Abend?
1: Ja, gestern Abend. Und dann heute Morgen schon wieder.

0: Guten Tag.
1: Wunderschönen guten Tag in unserem neuen und exklusiven Feinkost- und Fleischwarenladen. Laden, nicht? 486 Sorten Wurst zu Ihrer Auswahl. Jawohl, bei uns ist alles Wurst und wir schon lange.
0: Ja, ja, es ist ja schon gut, ist ja nicht. Ja. Ich wollte eigentlich, haben Sie eine Bockwurst?
1: Oh, das tut mir leid, nee, Frau, die Böcke sind uns ausgegangen.
0: Nee, ja. Ah ja, na, das ist bedauerlich.
1: Ja, ja.
0: Ah, dann nehme ich etwas von dem Rübensalat da aus dem Angebot.
1: Tja, schwierig, weiß gar nicht, wo der hier steckt. Ist wohl Steckrübensalat. Kleiner Scherz.
0: Ist aber gut, ja?
1: Ja, ja, ja.
0: Haben Sie Kartenrauchwurst?
1: Kartenrauchwurst haben wir, jawohl, haben wir. Wie viel möchten Sie denn, 100 Gramm?
0: Oh, um Gottes Willen, nein, nein. Eine Scheibe.
1: Geil. Eine Scheibe?
0: Zugegeben, es ist ein bisschen viel. Ach, wissen Sie was? Geben Sie mir lieber eine halbe Scheibe.
1: Eine halbe Scheibe?
0: Ja, und bitte schneiden Sie die in 4 gleich große Stücke.
1: Ja, jawohl.
0: Ach, noch eine Bitte.
1: Ja.
0: Wenn Sie sie einzeln verpacken können, ja?
1: Ja, natürlich, klar, ja.
0: Natürlich, ja. Ach ja, ich muss Ihnen ja meine Adresse noch geben, ja, damit Sie sie mir ins Haus liefern können.
1: Ja, das wird leider nicht gehen, nee, Frau.
0: Wieso das denn?
1: Ja, unser Lieferwagen ist leider gerade mit einem Brühwürfel nach Istanbul unterwegs.

0: Also so langsam reicht es mir mit dem Bengel. Warum koche ich überhaupt noch? Wird sowieso immer kalt.
1: Doch, Mami.
0: Ich muss ja wohl nichts sagen, oder?
1: Entschuldige, Mami, aber heute habe ich wirklich nicht getrödelt.
0: Ach nee, wäre ja mal was ganz Neues.
1: Nee, Mami, ich war noch beim Nachbarn. Ich habe mich noch bei ihm entschuldigt, weißt du, weil ich doch gestern Idiot zu ihm gesagt habe.
0: Ach, das ist aber nett von dir.
1: Ja, du, der hat mir zur Versöhnung eine Tafel Schokolade geschenkt.
0: Ah ja?
1: Ja, morgen sage ich wieder Idiot zu ihm.

0: Guten Tag, liebe Zuhörerinnen und Zuhörer. Wir befinden uns in einer modernen Bundeswehrkaserne. Neben mir steht Oberst Kampfmehl, Leiter dieser Kaserne. Guten Tag, Herr Oberst. Also mein lieber Oberst, ich muss schon sagen, was Sie mir bis jetzt von Ihrer Kaserne gezeigt haben, hat meine Vorurteile gegenüber dem angeblich grauen und miefigen Bundeswehralltag sichtlich über den Haufen geworfen.
1: Jawohl, ja, habe ich Ihnen doch gleich gesagt, nicht?
0: Also nein, diese moderne und freundliche Gestaltung der Kaserne, Blumen überall, jeder Soldat hat ein eigenes Kräutergärtlein, diese bunt bemalten Panzer und diese himmlisch weichen Sandsäcke, einfach wunderbar.
1: Ja, freut mich zu hören.
0: Aber in besonderem Maße imponierend erschien mir die vorbildliche, sportliche Betreuung Ihrer Soldaten zu sein.
1: Jawohl, sage immer, in einem gesunden Körper regelt sich auch der rechte Geist, wenn Sie wissen, was ich meine.
0: Ja, natürlich, Herr Oberst. Aber das konnte ich natürlich besonders gut an Ihrer fantastischen Swimmingpool-Anlage beobachten. Wenn ich bedenke, mit welcher Begeisterung Ihre Männer von dieser Anlage Gebrauch machen. Nein, wie Sie glücklich und voller Energie immer wieder auf den imposanten Sprungturm klettern und springen und wieder klettern und springen. Und das mit noch wachsender Begeisterung.
1: Hören Sie mal, das ist noch gar nichts. Nicht? Da sollten Sie erst mal morgen vorbeischauen und dann unsere Jungs beobachten, nicht?
0: Wieso? Was ist denn morgen?
1: Na, morgen lassen wir zum ersten Mal das Wasser ins Becken.

0: Milady geruten, nach mir zu läuten?
1: Jawohl, Wilberforce, dem ist so. Ich wollte mich erkundigen, wie weit Sie mit den leichten Arbeiten sind, die ich Ihnen auftrug.
0: Nun, Milady, ich kann Ihnen melden, dass die Schlossfassade gestrichen ist, der Rasen ist gemäht, das Gewächshaus repariert, der Wagen gewaschen, das Silber poliert. Und der Sack des Dudelsacks ist gewaschen und gebügelt.
1: Oh, ganz beachtlich, Wilberforce. Ich finde, Sie haben sich eine Erfrischung verdient.
0: Oh, danke.
1: Wilberforce, ich erlaube Ihnen, das Fenster zu öffnen.
0: Oh, danke, Milady, danke, danke, danke. Milady haben heute die Spendierhosen an.
1: Ne? Nun ja, was sein muss, muss eben sein. Aber sputen Sie sich, ich es bereue.
0: Ja.
1: Was gibt es außerdem noch?
0: Ah ja, der Postbote, Milady, brachte heute ein Telegramm, in dem Milady mitgeteilt wird, dass der Gatte von Milady nun endlich gefunden wurde.
1: Ah, damit ist er bestimmt Sir Arthur genannt, ne? Der vor 4 Jahren von einer riesigen Woge ins Meer gespült wurde.
0: Ja, Sir Arthur, Milady, Sie haben richtig vermutet. Ja, übrigens, man hat Sir Arthur gefunden, von Austern und Muscheln übersät, vor der schottischen Küste und ihn dort aus dem Meer gezogen.
1: Ah, ja, Wilberforce, bitte geben Sie folgendes Antworttelegramm durch.
0: Ja, ich höre, Milady.
1: Austern und Muscheln an mich schicken. Stopp. Köder neu auswerfen. Stopp.

0: Hallo, nicht wahr?
1: Ich hab noch keine gesehen.
0: Sind Sie auch zur Kur hier?
1: Nee, ich sehe immer so aus.
0: Haben Sie auch gestern Abend beobachtet, wie die goldene Abendsonne als glühender Feuerball in den grünen Waldsee eintauchte? Der blaue Himmel vor ihrer unbeschreiblichen Schönheit erbleichte und die weichen weißen Wattewolken wie wilde Schwäne dahinzogen. Haben Sie das gesehen?
1: Nee, so besoffen war ich hier noch nicht.

0: Kleine blassgrüne Elefanten toben durch Omas eingemachten Erdbeerpudding. Alle Menschen sind verrostete Tauchsieder. Sie wissen es bloß nicht. Sie können es auch nicht wissen, denn 24 lauwarme Reibekuchen flattern grinsend über hellschwarze Hängebrücken. Und alles ringsrum ist so merkwürdig, fürchterlich merkwürdig. Doch das macht nichts, das macht nichts, solange nur die violetten Pinguine im Pizzaofen Mofa fahren.
1: Ach, bitte, bitte, bitte beruhigen Sie sich. Mein Herr, bitte beruhigen Sie sich.
0: Ich beruhige mich.
1: Ja, ja.
0: Ich beruhige mich, ich beruhige mich, ich beruhige mich. Wissen Sie was? Und dann werfe ich einen Kaktus mit Abitur über die chinesische Mauer, ja? Und ich sage, es wäre Frühling und deswegen sind die Kakteen blassgelb und unrasiert.
1: Ist ja gut, ist ja gut. Bitte beruhigen Sie sich doch endlich. Es ist doch alles gut. Wir sind alle Ihre Freunde.
0: Gut, toll, ausgezeichnet, hervorragend. So ist es, so ist es, so ist es. Und im Briefkasten sitzt King Kong und schmeißt die Postkarten zum Fenster.
1: Ja, ja. Was ist denn mit Ihnen los, bitte? Kann ich Ihnen nicht irgendwie helfen?
0: Mir helfen? Sie, ja, mir helfen? Ja. Mir helfen? Ah. Mir kann keiner helfen. Keiner kann mir helfen.
1: Sagen Sie sowas nicht.
0: Doch, doch, ich sag's. Ich sag's, ich sag's, ich sag's, ich sag's, ich sag's.
1: Mutter Mann, was ist Ihnen denn passiert?
0: Passiert! Passiert! Mir! Mir! Eigentlich nicht viel. Ich habe bloß gestern mein Auto verkauft. Ich habe mein Auto verkauft!
1: Ja, ja, ja, ja, ja, bitte, es ist doch überhaupt kein Grund, gleich durchzudrehen.
0: Hä? Doch, das ist ein Grund. Das ist ein Grund. Gestern habe ich nämlich mein Auto verkauft, ja? Und heute? Heute?
1: Ja.
0: Und heute?
1: Ja, heute.
0: Heute finde ich in Düsseldorf einen Parkplatz.

0: Mutter,
1: nicht mehr viel los in unser Viertel, was, Vater?
0: Nee, Mutter, du. Die Oma Grabowski, du, die war in Lourdes.
1: Ist sie dafür zum Wallfahren hingepäst?
0: Ja, Lourdes, weißt du doch, ne? Oma Grabowski hat doch diese Molessen an den Beinen, ne?
1: Und was erzählt sie von Lourdes?
0: Na, sie sagt, sie wäre dafür zum Beten hingefahren, ne? Und dann wäre sie auf so ein Podest draufgegangen, ne? Und da hätte wohl eine zu sie gesagt, dass sie ihre Krücken wegstellen sollte, ne?
1: Und?
0: Na, dann ist ein Wunder passiert.
1: Konnte sie wieder laufen?
0: Nee, das nicht. Aber sie sagt, es wäre ein Wunder gewesen, dass sie sich nichts gebrochen hätte, als sie vom Podest gefallen ist.

0: Oh, Lewandowski! Sagen Sie mal, Sie tragen ja schwarz, um Gottes Willen. Was ist denn passiert?
1: Mein Mann.
0: Ihr Mann?
1: Ja.
0: Nein!
1: Doch.
0: Nein! Das ist doch nicht möglich. Sagen Sie mal, letzte Woche war er doch noch so munter. Ich hab ihn noch auf der Straße getroffen. Ich hab noch zu meiner Frau gesagt, also der Herr Lewandowski, nein. Also der sieht ja wieder munter aus. Mein Gott, wie ist denn das dazu gekommen?
1: Es ist in der Jumi-Warenfabrik passiert.
0: Nein.
1: Sie wissen doch, dass mein Mann, also, dass der in der Jumi-Warenfabrik hier arbeitet.
0: Ja, natürlich weiß ich das. Hat mir doch immer Präsente mitgebracht, nicht? Babyschnuller und Einmachgummis und so. Mein Gott. Sagen Sie mal, war das ein Arbeitsunfall?
1: Ja, in der Fabrik ist ein Feuer ausgebrochen.
0: Nein! Ja. Mein Gott, in den Flammen umgekommen, wie entsetzlich.
1: Nee, er konnte sich doch auf das Dach retten.
0: Nein, abgestürzt.
1: Nee. Der ist auf die Kautschukballen gesprungen, die wo im Hof rumlagen.
0: Ja, und?
1: Ja, und dann ist er auf die Kautschukballen gefallen und...
0: Ja, und weiter?
1: Und dann ist er wieder hochgehüpft.
0: Nee!
1: Doch, und dann ist er wieder runtergekommen. Und dann ist er wieder hochgehüpft. Und dann ist er wieder runtergekommen. Und dann ist er wieder hochgehüpft. Und dann ist er wieder
0: runtergekommen. Und dann ist er wieder hochgehüpft. Und dann ist er wieder runtergekommen. Verstehe, mein Gott. Ja, und was dann?
1: Na, 16 Stunden mussten sie ihn abschießen.

0: Mami?
1: Ja?
0: Mami, guck mal. Guck mal, der dicke Onkel da drüben. Der isst seine Suppe mit einer Gabel.
1: Ist ja schon gut, Schatz.
0: Mami, guck mal, jetzt trinkt er aus einer Blumenvase.
1: Ja, ich seh's doch. Ja,
0: guck mal, was er jetzt macht. Jetzt löffelt er den Aschenbecher leer.
1: Nun lass aber mal gut sein, Schatzilein, ja? Wir haben jetzt genug Spaß gehabt. Jetzt sei so lieb und bring dem Onkel seine Brille wieder.

0: Ja.
1: Ja, Herr Krawutke, also es tut mir furchtbar leid, aber Ihre Zähne, katastrophal. Ich fürchte, ich muss 8 Stück ziehen.
0: Ich kann nicht mehr sprechen.
1: Ja, ja, ich weiß, es muss sein, Herr Krawutke, ich weiß. Und die Sprachbeschwerden sind völlig normal. Ihre Betäubungsspritze wirkt schon. Sie werden noch eine Stunde Probleme mit dem Sprechen haben. Ja, so, jetzt Mund auf. Los geht's. Nein, nein. Eins. Und zwei. Oh, Entschuldigung, bitte. Ja? Zahnarztpraxis Elfriede Mundtot. Ja. Oh Gott, wie schrecklich. Ja, ich werde es ihm sagen. Wiederhören.
0: Was ist denn passiert?
1: Die Universitätsklinik war am Apparat. Ihre Schwiegermutter ist leider unter eine Dampfwalze geraten.
0: Das darf doch nicht wahr sein. So eine Scheiße. Ausgerechnet jetzt, wo ich nicht lachen kann.

0: Also das hier soll Wimbledon sein. Tja, der heilige Rasen von Wimbledon, dass ich nicht lache. Ist doch alles brauner Staub. Wie soll denn unser armer, lieber Boris auf diesem Schrottplatz zurechtkommen?
1: Quiet, please.
0: Boris, Boris, da bin ich. Hier, mach's gut, Junge.
1: Quiet, please, ladies and gentlemen. Becker to serve.
0: Ass, ass, ass, ass, toll, bum, bum, Boris. Das ist unser Goldjunge. Old Germany's Goldjunge aus Leimen. Ja, ass, ass.
1: Out. Love 15.
0: Was? Out?
1: Quiet,
0: der Ball war nie im Leben aus.
1: Quiet, please.
0: Der Ball war auf der Linie, hören Sie. Der Ball war in, in, in.
1: Quiet, please. Would the lady in the front row please sit down and be quiet?
0: Der Ball war drin. Gell, Herr Thierryak, der war drin. Sie haben es doch auch gesehen, oder? Also, Herr Schiedsrichter, Sie sind ein Depp. Kann man ja ruhig sagen, der versteht ja eh nichts.
1: Ha? Would the lady in the pink hat please sit down and shut up, shut up.
0: Lady in the pink hat, meint er mich? Was heißt denn hier shut up? Ist bestimmt nicht die feine englische Art.
1: Shut up, shut up, shut up.
0: Was heißt das denn, shut up?
1: Shut up, dear lady, excuse me, means halt's Maul.

0: Sag doch selbst,
1: was wirst du anfangen mit deiner Freiheit, die dir jetzt so kostbar erscheint? Wie früher mit Freunden durch Bars und Kneipen ziehen? Hä? Und dann, wenn du das satt hast, glaubst du, das Glück liegt auf der Straße und du brauchst es nur aufzuheben, wenn dir danach zumute ist? Hä? Nein, nein, mein Freund.

0: Heute ist ein Fest bei den Fröschen am See. Ballonkonzert und ein großes Diner. Quack, quack,
1: quack, quack,
0: quack,
1: quack. Ich bin ein kleiner Frosch, quack.
0: Ist aber ganz schön öde, was?
1: Ich sag dir, quack. Ich blöder Frosch, den wir Frösche da haben, quack. Den ganzen Tag hängen wir hier in diesem lausigkalten Teich rum und warten drauf, dass so ein paar blöde Fliegen hier vorbeikommen.
0: Quack. Hast du noch welche gefangen?
1: Drei. Eine hat ganz süß geschmeckt, war eine Fruchtfliege.
0: Quack. Ach. Heute sind überhaupt keine Leute am Teich.
1: Na, Gott sei Dank, doch. Ich hab nämlich immer Angst um meine Schenkel.
0: Quack. Psst, sag mal leise.
1: Was denn?
0: Da kommt eine Wasserspinne, die schnapp ich mir.
1: Dann schnapp mal.
0: Taxi.
1: Hast du sie?
0: Quack.
1: Ja, ich glaube, ich schwimme mal gleich zu den Seerosen.
0: Quack. Du, pass auf, da habe ich meinen Laich abgelegt.
1: Quack, ist ja irre, du wirst Mutter?
0: Ja, ich schätze, so 300 bis 400 Kleine werde ich schon bekommen.
1: Boah, sag mal, wer ist denn der Vater?
0: Ja, der dicke Kermit aus der Kiesgrube. Quack.
1: Was denn der? Du liebe Jüte, da würde ich einen Laich aber schnell verstecken.
0: Wieso das denn?
1: Na, der ist doch Kannibale.
0: Quatsch, der ist doch kein Kannibale.
1: Natürlich ist der Kannibale, Quack.
0: Quack.
1: Der kam neulich zu mir mit so einer ganz komischen Stimme. Weißt du, was er gesagt hat?
0: Nee.
1: Er hat gesagt, ich hab einen Frosch im Hals.
0: Boah.

0: Ja, Menschenskind, der darf doch wohl nicht wahr sein. Menschenskind, Sie Schabracke. Mein schöner neuer Wagen.
1: Oh Mann, regen sich bloß nicht auf.
0: Nicht aufregen, nicht aufregen. Menschenskind, Sie Asphaltvampir, ja? Haben Sie überhaupt einen Waffenschein für Ihre Rostlaube? Sie Pistenmonster,
1: was?
0: Sie? Mein Gott, Sie sind ja komplett blind, sind
1: Wieso
0: Sie
1: denn blind? Ich hab doch fabelhaft getroffen.
0: Hä?

0: Kensington Palace, London, W8.
1: Oh, it's wonderful. We have summer, finally. Endlich haben wir Sommer in England. Der kalte, widerliche Nebel des Winters ist weg. Jetzt haben wir endlich den warmen, widerlichen Nebel des Sommers. Oh, meine Charles ist auch schon die ganze Tag draußen. Er wollte in die Sherwood Forest zu die königlichen Stallungen. Meine Charles ist ja so pferdebegeistert. Selbst auf unserer Toilette haben wir als Sitz eine Sattel. Oh, it's 5 o'clock, tea time. Jetzt müsste meine Charles aber kommen, er ist doch immer pünktlich.
2: Meine Kopf,
1: Charles,
2: mir darling. Mir tut alles weh,
1: Darling, was ist denn passiert? Bist du von die Pferd gefahren?
2: No, darling, no.
1: Ja,
2: no.
1: Was denn dann?
2: Meine Mom, die Queen, die hat mich verdroschen.
1: War sie auch bei die Pferdestelle?
2: Yes, darling, ja. Ich ging in die Stall und da hörte ich ihre Stimme, aber ich konnte sie nicht sehen, nicht? Wegen die Nebel, ne?
1: Ja, und?
2: Na, da hat sie gerufen, Charles, darling, nimm dir eine Handvoll Stroh, ja? Und füttere mal ein hübsches Pferd. Das habe ich gemacht, aber sie fand das gar nicht gut. So.
1: Wieso? Sie nachher was gesagt?
2: Nein, sie konnte nicht. Sie hatte ja den ganzen Mund voll Stroh.

0: Hart, na endlich! Na endlich! Tag, Herr Doktor!
1: Guten Tag.
0: Wunderbar, ja, dass Sie kommen. Ja. Mein Mann ist da hinten im Schlafzimmer. Gehen Sie schnell.
1: Ja, da wollen wir doch mal sehen, was wir gegen seine Magenkrämpfe und seinen Durchfall unternehmen können. Ja, würden Sie mich mit dem Patienten allein lassen?
0: Aber natürlich, bitte ja, gehen Sie. Er hat so Schmerzen.
1: Gut. Ist in Ordnung. So, dann wollen wir doch mal gucken hier. Entschuldigung, haben Sie mal einen Schraubenzieher?
0: Ja, aber natürlich, Herr Doktor, ja. Bitte schön.
1: Dankeschön, ja, danke sehr, danke schön.
0: Wie geht's ihm denn?
1: Das kann ich jetzt noch nicht sagen, ne? Geben Sie mir mal schnell einen Hammer, ja?
0: Ja,
1: schnell.
0: Ja, hier ist ein
1: schnell.
0: Hammer. Ja,
1: schnell.
0: Mein Gott, was ist denn mit meinem Mann?
1: Sagen Sie, haben Sie vielleicht noch eine Säge?
0: Ja, hab ich auch, da
1: danke.
0: Ist eine Säge. Lieber Himmel! Geht's ihm so schlecht, Herr Doktor?
1: Ja, Frau Klabuster, das tut mir leid. Ich konnte nichts für Ihren Mann tun. Ich krieg einfach meinen Koffer nicht auf.

0: Guten Tag, der Herr. Womit kann ich Ihnen dienen?
1: Ja, also... Zuerst hätte ich... Gemüsesuppe.
0: Ach ja, Sie möchten also ein Tässchen Gemüsesuppe, wenn ich Sie richtig verstanden habe, ja?
1: Genau. Und danach ein Zigeunerschnitzel mit Kartoffeln.
0: Ah ja, also Sie meinen ein Zigeunerschnitzel mit Kartoffeln.
1: Ja.
0: Ja,
1: ja, ich meine, was... Was denn sonst?
0: Ja, was denn sonst, ne? Ich meine ja nur. Ne?
1: Ja, und danach ein kleines Schoko... Ladeneis.
0: Sehr wohl, ich notiere. Ein kleines Schokoladen... Ein Schokoladeneis, ja.
1: Ja, und Fräulein...
0: Haben Sie noch einen Wunsch?
1: Ja, Fräulein, bitte... Verstehen Sie mich nicht falsch, aber ich will Ihnen ja nicht zu nahe treten, sagen Sie mal, aber warum sprechen Sie eigentlich so merkwürdig?
0: Ja, das wollte ich Sie eigentlich auch gerade fragen.
1: Wirklich?
0: Ja, wirklich. Sie sind Ausländer, nicht wahr?
1: Ja, hört man das?
0: Ja, ein wenig. Sie haben einen ganz klitzekleinen Akzent, wenn Sie verstehen, was ich meine.
1: Tatsächlich?
0: Ja. Woher kommen Sie denn?
1: Ich komme aus Brasilien.
0: Sagen Sie, wo haben Sie denn so ausgezeichnet Deutsch gelernt?
1: Mit Radio Luxemburg auf der Kurzwelle.

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1: Liebe Radiofreunde, das war eine Soundcollage mit kurzen Aufnahmen aus dem Programm von Radio Luxemburg bzw. 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Die Mitschnitte stammten in erster Linie aus der Sendung Mahlzeit. Bis zur nächsten Sendung aus der Reihe FMK History verabschiedet sich euer Kuno.
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steigen ein in die neue Raven Rock Ausgabe mit einem Mashup von DJ Schmolli aus Österreich. Welcome to the Achy Breaky Jungle Boogie. Wunderbar. Und er schreibt, einer meiner verrücktesten Mashups ist das, den ich seit langer Zeit gemacht habe. Vier verschiedene Musikgenres aus vier Jahrzehnten sind dabei. Mit dabei sind natürlich ganz klar rausgehört Good Old Time Rock'n'Roll, Billy Ray Cyrus, zusammen mit Guns N' Roses, Cool and the Gang und Lil Nas X. Aus dem neuen Album von DJ Schmolli, Schnipseljagd, Volume 18. Hallo und herzlich willkommen zu einer neuen Ausgabe von Raving Rock, eurer Musikshow der besonderen Art. Wir spielen hier alles, was die anderen sich nicht zu spielen trauen. Mashups, das war einer davon, Remixe, Coverversion und nagelneue Songs, die es sonst noch nirgendwo gibt. Bei uns zum ersten Mal. Das hier ist ein neues Werk von Rock Sugar, die kennen wir ja aus Amerika, eine Mashup-Band, die spielen nur Mashups. Und dieses Werk hier ist ein besonderes, denn da haben sie sich den Text selber ausgedacht. Nicht irgendwo einfach mitgenommen, sondern selber ausgedacht. Und ihr wisst schon, was da dabei ist, aber die suchen jemanden. Nämlich, den hier, den Weihnachtsmann. The most metal Christmas mashup of all time. So haben sie das Werk genannt. Don't Stop the Santa Man.

Last Christmas hörbar gemacht hat das Werk die Andreas Dielmann Band. Und das meine ich auch genauso, und genau in der Version spielen wir das auch und in keiner anderen. Aber was sollen denn die ganzen Weihnachtssongs hier heute überhaupt? Ja, haben wir denn schon Weihnachten oder war Weihnachten oder kommt Weihnachten erst noch? Ich sage euch mal eine alte Nikolaus-Regel. Nach dem Fest ist vor dem Fest. Hauptsache, ihr feiert Fest. Und nach den ganzen rockigen Nummern ist jetzt mal Zeit, würde ich sagen, für endlich mal was Besinnliches. Und zwar deine Cousine mit Morgenkinder.

Come Together, wunderschönes Cover des Beatle-Klassikers von 1969. Come Together, die Beatles und das Werk gemacht haben Rüdiger Baldauf und Max Mutzke. Und davor waren wir ein bisschen bei der deutschen Runde, nämlich Sigi hier, Tag für Tag. Neuvorstellung, genauso wie das Come Together Cover auch. Und Sigi hier, wem das nichts sagt, ist von Itchy. Yeah, die kennen wir doch. Und nachdem wir jetzt ins Jahr 1969 zu den Beatles zurückgekehrt sind, würde ich sagen, gehen wir nochmal weiter zurück, nämlich genau 100 Jahre in die Golden Twenties, die 20er und 30er Jahre des vorigen Jahrhunderts. Was gab's da als besondere Musikrichtung? Es knistert schon. Original, natürlich. Von Platte gespielt. Swing! Und das hier ist ein Werk von Paro Stella. Booty Swing, ein DJ aus Österreich. Einer der Pioniere im Bereich Elektro-Swing. Was haben wir da gemacht? Man hört schon. Dem Swing einfach mal einen ordentlichen Beat untergejubelt. Und es hört sich so an.

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Manchmal gibt's Sachen, die gibt's gar nicht. Und die gibt's dann doch. Und möglich gemacht hat das Ganze Sir Hank aus Holland. Ein Mashup von Snap und den Eagles. Ja, Wahnsinn. Und es hat funktioniert. The Power in Hotel California. Und das war dann nicht das einzige Werk von Sir Hank. Nein, davor auch eins, nämlich Enya Marchesini und Sammy Love zusammen mit Benny Benassi featuring Studio Killers. Ode to the Apache and a Bouncer. So, von Holland geht's jetzt hier in den hohen Norden zu Merlin. Das ist ein DJ, der hat, wie so viele, schon in jungen Jahren in der Grundschule angefangen, Musik zu machen und hat sich, ich glaube, irgendwie an Opas Stereoanlage vergangen und ein Mischpult entdeckt und da ein bisschen rumgespielt. Ich weiß nicht, ob es Opa gefallen hat oder ob er sich dann zurückgezogen hat. Und dann hat er sich ein richtiges Mischpult gekauft und hat immer weitergemacht und jetzt hat er doch schon einige Werke veröffentlicht. Und das hier ist das Allerneueste und das spielen wir jetzt. Merlin featuring Emma Louise Standstill. This ain't what he wanted. Aber doch ganz und gar. Jo, spielen wir jetzt.

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1: Ja, machen wir doch hier schon seit einer Dreiviertelstunde Rock Me. Aber der Song heißt anders, nämlich Show Me Love von Heartbeat. Auch das eine neue Nummer, wahrscheinlich zum ersten Mal bei uns hier am Radio. Und was ich jetzt mache, das traut sich keiner. Ja, und ich sag's nicht nur, ich mach's auch. Denn ihr wisst ja, Raving Rock ist über alles über Rock. Ja, wir spielen hier alles, was rockt. Und das kann alles sein. Das war jetzt ein bisschen elektronisch davor, deutsche Musik. Und Metal hatten wir auch. Und Mashups und so weiter und so weiter. Also alles kunterbunt, ein kunterbuntes Kuddelmuddel, und da passt auch, würde ich sagen, auch doch auch mal klassische Musik rein. Ja, auch das kann rocken, und das ist auch eine Neuvorstellung, deswegen spiele ich euch das, denn das hat mich ganz schön mitgerissen. Das Klavierduo Klemser, ja, hört sich mal an, so nach alpenländischer Volksmusik, ist es aber gar nicht. Die spielen nämlich ein Werk, das nennt sich Tramarsch Militär. Ihr merkt schon, Marsch, da geht es ein bisschen ordentlich zur Sache. Allegro, Molto, Moderato, Trio. Und das Ganze, yeah, aufgepasst, Ohren gespitzt, hört sich so an.

Jo, was macht man dann? Da habe ich einen Song wieder für euch hier aus dem Hut gezaubert. Ein Song für alle Virologen. Ja, davon haben wir ja 83 Millionen in Deutschland. Welcher Hut war das denn? Die Hüte aus Leichtmetall. So heißt die Band Covid Don't Do It in Anlehnung an Frankie Goes to Hollywood. Natürlich. Was haben wir jetzt? Oh, jetzt haben wir was. Das blende ich euch mal so beatmäßig ein bisschen ein. Denn am Ende der Show sage ich euch, wie ihr euch beteiligen könnt. Musikwünsche, Tipps, Grüße, Fundstücke, was auch immer. Alles, was ihr hier abladen wollt, schickt's mir per E-Mail an ravingrock@online.de. Bum, bum, bum, bum, bum. ravingrock@online.de. Und dann spiele ich's vielleicht. Oder grüße euch. Oder euren Nachbarn, eure Tante, euren Onkel. Boah, wen auch immer, aus dem tiefen Keller auch, so clubmäßig, wenn die mal irgendwie offen sind. Dann mach ich das. Hey, ja, ja, ich bin's, ja, hey. Ach so. Ich muss euch sagen, was das für ein Song ist. Auch was Neues hier. Wucha. All Roads Take Me To, featuring DJ Aroma. Schöne Clubnummer damit. Tschüss und bye-bye. Bis zum nächsten Mal hier bei Raven Rock.

Zeit sparen hier bei uns. Raving Rock eine Stunde lang, Mashups, Remixe, Coverversionen und Unvorstellbares, wie auch das hier, ein Mashup von Bill McClintock, nämlich James Hetfield and the News, Hip to be the Sandman hat er sein Werk genannt, mit dabei natürlich ganz klar Huey Lewis and the News und Metallica. Ja, zwei Songs in einem und das hat er ganz schön passend gemacht. Ich hoffe, es passt auch für euch die nächste Stunde lang und wir haben so viel reingepackt, dass ich gleich weiter loslege mit dem nächsten Mashup, dieses Mal von Sir Hank aus Holland, ein Mashup von Ich hör's auch schon. Natürlich ganz klar. Die Pet Shop Boys. Zusammen mit Sarah Larson. Go West, this one's for you. Eine Stunde lang Musik für euch, Musik, die es sonst gar nicht gibt. Alles nur nicht normal. Und auch ganz viel Neues heute. Nur bei uns. Raving Rock, viel Spaß!

0: und ganz neu und frei. Und wer ist das denn? Easy Voice, so frei. Ein ganz neuer Song und die schreibt alle ihre Songs selbst. Und ein neues Album ist in Vorbereitung. Ja, Wahnsinn, da freuen wir uns drauf. Und was war davor? Das war auch ein Mashup von C-Hank. Oh, den hatten wir doch davor schon. Ein Double Play und vielleicht bringen wir noch einen dritten von ihm. Machen wir die drei heute voll, schauen wir mal. Savage and Tones and I Just Died in Monkey's Arms Tonight. War das? Wir erinnern uns an die Cutting Crew. Die waren das, die hatten das Original damals gemacht. Cutting Crew. Erinnert mich dran, ich müsste mal zum Friseur gehen. Und jetzt hier Mark Forster mit Übermorgen im Rocksteady Edit House Music Mashup.
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0: Und das Ganze aus dem Jahr 2020.
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0: Übermorgen, nee, stimmt ja gar nicht, es war doch schon. Ach Mann, Mark Forster ganz durcheinander hier.
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0: Egal, schöner Club-Remix und meiner Meinung nach der beste Song, die beste Version dieses Stücks. Und eine Schande, dass hier ein Moderator reinredet. Furchtbar, darf man gar nicht machen. Weg mit dem, ich kick mich jetzt hier mal raus. Tschüss.

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Ein Beitrag aus der Serie Leben in Franken, vorgetragen von Anuta González. Und das Lied ist ein Song von der neuen CD, ja, von der wundervollen Anuta González aus dem Nana-Theater im Club Kaulberg in Bamberg. Das Werk heißt Die unerträgliche Knusprigkeit des Seins. Und bei Damen ist ja immer die Figur wichtig. Und bei Anuta González gibt es einen, der ist noch wichtiger, nämlich Arndt Rühlmann, der hat sich diese Figur ausgedacht und wenn man mal wieder auf der Bühne sehen können, der ist das auch. Und aus dem neuen Album habe ich noch ein Stückchen ausgesucht, auch das spielt in Franken, das Busfahrerlied. Und damit geht ein Gruß an den Olaf aus Coburg.

Ach, mal schauen, wie es da weitergeht. Sind Sie Single von Josy Prokopetz, ein österreichischer Liedermacher, Musiker, Autor und Kabarettist. Der hat unter anderem Stücke für Wolfgang Ambros geschrieben und war auch mitbeteiligt am Alpindrama, kann man wohl sagen. Der Watzmann ruft, glaube ich. Genau, wir erinnern uns. Glaube ich auch 80er, nee, oder 70er, Ende der 70er, glaube ich. Lang ist her und lang her ist auch die Neudeutsche Welle. Wer erinnert sich an die Band Döf? Da war nämlich genau dieser Josy Prokopetz dabei mit Manfred Tauchen, Annette Humpe und Inga Humpe. 83 hatten sie einen internationalen Erfolg mit ihrem Song Düse, Düse, Düse, Düse im Sauseschritt. Hoho, wer kennt das noch? Und 86 hat er dann nochmal einen Riesenerfolg gehabt, 3 Jahre später mit Sind Sie Single, Platz 1 der Hitparade in Österreich. Und wir machen wieder einen Song. Der ist schon alt, aber auf neu gemacht, nämlich ein Remake von Wonderful Life, das kennen wir, und das ist die neue Version von Remedy and Ain.

Nigelnagelneu, wie man schon so schön sagt. Ein Geheimtipp. New Year's Eve von Don Deasys and Reluna. Ich weiß nicht mehr, wie mir diese Nummer zugeflogen ist, aber ich konnte dann irgendwie gar nichts dazu finden. Ja, also die ist scheinbar irgendwie total versteckt und geheim. Weiß ich nicht, auf jeden Fall ein Geheimtipp. Und denkt dran, wo ihr es zum ersten Mal gehört habt. Ein super Club-Kracher. Ich hoffe, die haben viel Erfolg damit. Und davor ein Clubhouse-Mashup von Yeah, er hat's geschafft, dreimal in dieser Show zu sein. Sir Hank, The Mackenzie featuring Jesse and Kesha. All I need, who we are. So, wo sind wir denn? Wer sind wir denn? Was oder wie oder wo überhaupt? Ja, ach Gott, hier. Boah, wo sind wir gelandet? Eurodance, meine Güte. 90er. Das ist der Eurodance Megamix von Martic C and Women's. Und vorhin hat es nicht geklappt, ja. Da habe ich in den Song reingeredet. Darf man ja gar nicht machen. Wie man so schön sagt, die Ramp versauen auf gut Deutsch. Aber hier kann mir es nicht passieren. Ja, ich habe vorgesorgt. Das passiert mir nicht nochmal, denn das ist instrumental. Also, hier habe ich 5 Minuten Zeit und 25 Sekunden, hier euch was zu erzählen. Und zwar erzähle ich euch, wie ihr euch an der Show beteiligen könnt. Musikwünsche, Tipps und Grüße, eure Fundstücke, Fragen zu den Songs. Meldet euch bei mir unter der E-Mail-Adresse ravinrock@online.de. ravinrock@online.de. Dann seid ihr hier dabei. Und was habe ich danach? Boah, die Show ist schon fast wieder vorbei, aber einen bringe ich noch. Nämlich danach gibt's die absolute Clubhymne. Wiederentdeckt für euch. BNB Nation Nova. Shine a light on me. Augen schließen und genießen heißt es bei dem letzten Song heute. Der kommt gleich und bis dahin lasse ich euch mit dem hier allein. Wünsche euch einen schönen Abend. Und sagt Tschüss und Bye-bye. Bis zum nächsten Mal. Euer Jörn. 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
1: Ja, Leute, und hier ist sie wieder, die Welle Wahnsinn, mit Don Chaos am Mikrofon und zwei aktuellen Meldungen. München. Bei einem Treffen mit dem CSU-Vorsitzenden Strauß erklärte der CDU-Vorsitzende Kohl, er sei durchaus bereit, eine eigene Meinung zu haben. Und er fügte wörtlich hinzu, man muss mir nur sagen, welche. Helmstedt. Nach einer Meldung der deutschen Presseagentur kam es am DDR-Kontrollpunkt Helmstedt-Marienborn zu einer heftigen Auseinandersetzung. Ein Bundesbürger weigerte sich gegenüber den DDR-Grenzorganen energisch, seine junge, berufstätige Frau gegen eine alte DDR-Rentnerin zwangsumtauschen zu lassen. Und nun wieder ein bisschen Music.
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0: 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Mit unserer aktuellen Klatschspalte. Nach dem gestrigen Boxkampf um die Schwergewichtsweltmeisterschaft brachte ein Mann seine Frau um. Folgendes Gespräch war dem bedauerlichen Ereignis vorangegangen.
1: Ja, Tag, Liebling.
2: Tag.
1: Ja, musste natürlich ausgerechnet heute musste ich Überstunden machen. Hast du dir wenigstens für mich den Boxkampf angesehen im Fernsehen?
2: Natürlich habe ich dir ja versprochen.
1: Ja, und wer hat gewonnen?
2: Keiner. Einer der beiden Männer ist in der 5. Runde hingefallen. Und da mussten sie aufhören.
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1: Ja, Leute, und hier ist sie wieder, die Welle Wahnsinn, mit Don Chaos am Mikrofon und zwei aktuellen Meldungen. München. Bei einem Treffen mit dem CSU-Vorsitzenden Strauß erklärte der CDU-Vorsitzende Kohl, er sei durchaus bereit, eine eigene Meinung zu haben. Und er fügte wörtlich hinzu, man muss mir nur sagen, welche. Helmstedt. Nach einer Meldung der deutschen Presseagentur kam es am DDR-Kontrollpunkt Helmstedt-Marienborn zu einer heftigen Auseinandersetzung. Ein Bundesbürger weigerte sich gegenüber den DDR-Grenzorganen energisch, seine junge, berufstätige Frau gegen eine alte DDR-Rentnerin zwangsumtauschen zu lassen. Und nun wieder ein bisschen Music.
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1: Ja, Leute, hier ist Welle Wahnsinn. Am Mikrofon Don Chaos mit zwei aktuellen Meldungen. Bonn. Zur Überwindung der Finanzmisere wird jetzt in Bonn ein großes Känguru-Gehege gebaut. Von den Kängurus sollen die für die Finanzen zuständigen Beamten lernen, wie man auch mit leerem Beutel große Sprünge machen kann. Und nun noch eine Meldung vom Sport. Günther Grastrotter, bisher erfolgreicher Ausputzer bei Ajax Amsterdam, wird für eine Ablösesumme von 3,98 Mark zu Spüli Lissabon wechseln. Die dortige Putzfrau war für 1,6 Millionen an den ersten WC Barcelona verscheuert worden. Und nun wieder ein bisschen Music.
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1: Da erreicht mich doch eben noch ein Anruf von einer Hörerin, die sich partout ein sogenanntes Stimmungslied wünscht. Na bitte, auf vielfachen Wunsch einer vereinzelten Dame lässt Don Chaos nochmal die Sau raus.